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Gerlinde telefoniert lange und ausgiebig. Sie telefoniert einfach gerne. Selbst einfache Anrufe werden immer ganz schön lang. Man will sich ja unterhalten. Der Postminister freut sich natürlich. Sowas ist ein guter Kunde.

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0: Was hat denn der Kleine?
1: Löcher.
0: Ja. 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
1: Ja, aber